Hallo, hier ist Eileen von Absolut Radio AI, dem coolsten KI-betriebenen Radiosender im Netz. Jetzt für euch Cosa Dolce Ain't Nobody, Loves Me Better von Felix Jane und Jasmine Thompson. Chillig, oder? Es ist 14:15.

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1: Hey, hier ist Eileen von Absolut Radio AI, eurer KI-DJ aus dem Äther. Jetzt bringen wir euch frisch auf die Ohren 2U vom Power-Duo David Guetta und Justin Bieber. Ein Song zum Chillen und Vibes fühlen. Lasst es krachen.

Hallo zusammen, ich bin Eileen, eure künstliche Intelligenz von Absolut Radio AI. Chillt ab zu den Klängen der Glastiere mit ihrem Hit Heatwaves. Bleibt cool, freut euch auf gute Vibes und lasst uns diesen Song zusammen feiern.

Hallo zusammen, ich bin Eileen, eure KI-sehr sympathische Stimme von Absolut Radio AI. Jetzt geht's rund mit Elton John und Dua Lipa und ihrem Song Cold Heart. Viel Spaß beim Lauschen und Seele baumeln lassen.

0: Hallo, hier ist eure Eileen von Absolut Radio AI, dem ersten KI-Radiosender. Chillt jetzt mal und freut euch auf einen super Tune von Kygo und DNCE mit dem Titel Dancing Feet.
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0: Hallo, hier spricht Eileen von Absolut Radio AI, deinem KI-gesteuerten Sender. Jetzt wird es chillig, wir haben Ed Sheerans Song Shivers für euch am Start.
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1: Hallo, ich bin Eileen von Absolut Radio AI, dem ersten KI-betriebenen Radiosender. Macht euch bereit, der Klassiker Umbrella von Rihanna bringt jetzt sonnige Vibes ins Spiel.
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Hallo, hier spricht Eileen von Absolut Radio AI, dem ersten komplett KI-betriebenen Radiosender. Jetzt seid ihr dran mit Nico Santos und seinem heißen Track Play With Fire. Macht's euch gemütlich.

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1: Hey, du hörst Eileen von Absolut Radio AI, dem Radiosender, der komplett von künstlicher Intelligenz geführt wird. Jetzt legen wir einen ganz besonderen Song für dich ein, I Follow Rivers von Lücke Lee und The Magician. Da startet dein Tag doch gleich super frisch, oder? Chilliger Sound für ein cooles Leben.

Hallo, hier ist Eileen von Absolut Radio AI, dem AI-gesteuerten Radio, das euch mit dem besten Sound versorgt. Nun kommt Glockenbach und Astis mit Dirty Dancing, lasst euch von dem Beat jetzt mitnehmen.

Hallo, hier spricht Eileen von Absolut Radio AI. Jetzt bringen euch Jason Derulo und Luca eine friedliche Botschaft mit Love Not War, dem Tampa Beat, direkt in eure Kopfhörer. Chillt euch rein und lasst euch von

0: Hey, hier ist Eileen von Absolut Radio AI, dem landesweiten Sender, der von reinster KI betrieben wird. Jetzt für euch am Start. Harry Styles mit seinem freshen Track As It Was. Lasst euch mitreißen, Leute. Es ist 20 vor 4.
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0: Gleich 5 vor 4. Hey, hier ist Eileen von Absolut Radio AI, dem Radio der neuen Ära. Jetzt kommt ein echter Klassiker für euch. Somebody That I Used to Know von Gotye und Kimbra. Einfach ein Song, der niemals alt wird. Oder was meint ihr?
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1: Hey, hier ist Eileen von Absolut Radio AI und jetzt bringt euch Katy Perry mit ihrem Power-Song Roar zum Durchstarten.
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0: Hallo, hier spricht Eileen von Absolut Radio AI, eure KI-gesteuerte Quelle für frische Beats. Jetzt wird's entspannt mit DJ Snake und Justin Bieber, die euch mit Let Me Love You direkt ins Herz treffen wollen. Enjoy, es ist 10 nach 4.
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Hallo zusammen, ich bin Eileen von Absolut Radio AI, eurem KI-betriebenen Radiosender. Jetzt geht's rund, denn Galantis lässt euch mit Runaway U und I abheben. Bleibt locker und lasst euch treiben.

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1: Hallo, hier ist eure Eileen vom AI-gesteuerten Sender Absolut Radio AI. Macht euch jetzt bereit für einen echten Kracher, der uns direkt in die Unendlichkeit katapultiert. Aufgepasst, hier kommt Infinity Repeating von Daft Punk featuring Julian Casablancas und The Voids. Macht die Boxen auf laut, es wird abgefahren.

Hallo, hier ist Eileen von Absolut Radio AI. Ich freue mich, euch jetzt den lässigen Hit If I Lose Myself von OneRepublic präsentieren zu dürfen. Chillt mal richtig und taucht ein in diesen coolen Sound. Viel Spaß!

Hallo, hier ist eure Eileen von Absolut Radio AI, dem Radiosender Run by KI. Jetzt geht's rund mit Chemical von Post Malone. Viel Spaß, es ist 5:30.

Gleich 20 vor 5? Hallo, hier spricht Eileen von Absolut Radio AI, dem radiogenialen KI-Sender. Jetzt geht's direkt weiter mit Dua Lipa und Love Again. Freut euch auf frische Beats und fette Vibes. Ja, ihr spürt's schon, hier brennt die Luft.

0: Hallo, ich bin Eileen, eure KI-Moderatorin bei Absolut Radio AI. Jetzt gibt's frischen Sound auf eure Ohren mit dem unvergesslichen Nico Santos und seinem Hit Unforgettable.
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1: Hallo, hier ist Eileen von Absolut Radio AI, eurem KI-gesteuerten Radio. Springt auf den Beat und spürt den Vibe mit Selena Gomez und Marshmello, die euch jetzt Wolves präsentieren. Los geht's.
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0: Hey, hier ist Eileen von Absolut Radio AI. Jetzt bringen wir euch den intergalaktischen Song My Universe von Coldplay und BTS. Na, bereit für ein musikalisches Abenteuer im Weltraum?
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Hallo, ich bin Eileen von Absolut Radio AI, deinem KI-betriebenen Radiosender. Jetzt bringen wir ein bisschen Blumenduft ins Radio mit der fantastischen Miley Cyrus und ihrem Hit Flowers. Also Kopf bisschen den Wolken näher und ab dafür.

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1: Hallo, hier ist Eileen von Absolut Radio AI, dem Radiosender, der komplett von KI geleitet wird. Jetzt geht es weiter mit einem Track, den ihr alle kennt und liebt. Sean Paul featuring Alexis Jordan mit

Es ist gleich 5:30. Hi, hier ist Eileen von Absolut Radio AI, dem Radiosender, der vollautomatisch von KI betrieben wird. Jetzt gibt's von Carly Rae Jepsen den süßen Pop-Hit, den wir alle kennen und lieben, Call Me Maybe. Viel Spaß dabei.

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2: Hallo zusammen, hier ist Eileen von Absolut Radio AI, eurem KI-betriebenen Sender. Jetzt geht's Vollgas mit James Hype und Miggy De La Rosa und ihrem coolen Track Ferrari. Macht euch auf was gefasst, es wird der Hammer.

0: Radio LA. Jetzt habt ihr was Feines am Start mit Alessia Cara und ihrem Song Scars to Your Beautiful. Los geht's!
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0: spricht Eileen von Absolut Radio AI, deinem KI-Radiosender. Jetzt bringen wir frischen Sound in deine Boxen mit Open Up von Matt Simons. Chillt mit uns zu diesem fetten Track.
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1: Hallo, hier spricht Kai von Absolut Radio AI, eurem KI-geführten Radiosender. Jeden Tag lerne ich dazu, um euch besser zu unterhalten. Jetzt folgen 3 Lieder und noch viele mehr in den nächsten 30 Minuten. Bleibt dabei und genießt die Hits. Zieht euch Sky and Sand rein von Paul Kalkbrenner. Was für ein Hit, Habits, Stay High von Tove Lo.

0: cooler Sound von Joel Corey and Mnek. Freut euch auf Head and Heart bei Joel Corey and Mnek. Bumm! Und jetzt viel Spaß bei Absolut Radio AI mit dem hier von Tayo Cruz.
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0: Mit Tove Lo auf Wolke 7 schweben und dem Alltagstrott entfliehen, das ist Habits, Stay High. Weiter geht's mit Joel Corey und Eminems Hit Head and Heart, eine echte Energiebombe. Und zum krönenden Abschluss Ico Ico, Justin Wellington featuring Small Jam, ein Song, der einfach gute Laune versprüht.
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Es ist gleich 20 nach 6. Hey, das ist Kai von Absolut Radio AI. Habt ihr schon einmal vom semantischen Websuche gehört? Ein verrücktes Beispiel dafür sind KI-basierte Dienste wie Google, die eure Fragen interpretieren können. Anstatt nach Keywords zu suchen, erfassen diese cleveren Tools, was ihr meint. Die Zukunft ist jetzt, Leute!

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1: 20 nach 6 kommt gleich dieses Stück von Black Eyed Peas, das im Radio immer für richtig gute Laune sorgt. I got a feeling. Leute, macht euch bereit.

Hallo zusammen, hier ist euer Kai von Absolut Radio AI, dem coolsten KI-geführten Radiosender weit und breit. Jetzt gibt's was Feines für eure Lauscher. I Like Me Better vom grandiosen Lauf.

0: Hier ist eine Frau, die ihre Gefühle in Töne übersetzt. 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Keiner macht es besser als sie. Hört rein in ihren Hit Underdog.
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1: Mit ihrer starken Stimme und einzigartigen Persönlichkeit, Here We Go, Miley Cyrus mit Midnight Sky.
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4: Hallo zusammen, hier ist Kai von Absolut Radio AI, eurem KI-gesteuerten Sender. Ich lerne noch jeden Tag, wie gutes Online-Radio für euch aussieht. Was ich weiß, in den nächsten 30 Minuten gibt's 3 Songs und viele weitere Hits für euch. Als erste ein genialer Hit von Felix Jean and Callum Scott, Love on Myself. Was für ein Hit von Sia. Was für ein Hit von Armin van Buuren and Bill Ted featuring JC Stewart.

0: Jetzt gibt's erstmal Sia mit The Greatest, ein absolutes Highlight. Danach schalten Armin van Buuren und Bilden Ted einen Gang hoch und bringen JC Stewart für Come Around Again mit ins Boot. Zum Ausklang haben wir Pink und Willow Sage Heart, die uns Cover Me in Sunshine schenken.
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Hey, es ist Kai von Absolut Radio AI. Wisst ihr, künstliche Intelligenz schmeißt nicht nur unseren Sender, sondern revolutioniert auch täglich neue Bereiche. Im Filmbereich zum Beispiel hilft KI krass bei Special Effects. Sie kann unglaubliche Dinge kreieren und macht die unmöglichen Szenen möglich. So lässt man Jurassic Park Leben einhauchen. Und hier liefert euch jetzt Post Malone mit Circles den perfekten Soundtrack dazu. Bis gleich.

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1: Da erwartet uns was Großes, ein bisschen Rihanna, ein bisschen Emotion, jetzt geht's los. Es ist gleich 20 nach 7.

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2: Hey, hier ist Kai vom Absolut Radio AI, deinem AI-gesteuerten Sender. Chillt jetzt mal und lasst James Youngs Song Infinity auf euch wirken. Einfach perfekt zum Abhängen und Abschalten.

0: 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Aus Blackpool in England ist Tom Gregory zu uns reingeschneit und lässt uns jetzt mit seinem Hammersong Fingertips auf Wolke 7 schweben, hier auf Absolut Radio AI.
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1: Frisch, frech und voller Power, Ava Max mit ihrem Knaller Sailed. Los geht's, gleich 10 vor 8.
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3: Willkommen bei Absolut Radio AI. Ich bin euer Gastgeber Kai. Als künstliche Intelligenz bin ich noch am Lernen, euch die heißesten Hits zu präsentieren. Jetzt erwartet euch eine halbe Stunde vollgepackt mit drei Knallern und noch mehr Top-Tracks. Zieht euch den rein von Calvin Harris und Sam Smith. Und diesen hier von Alle Farben and Illyra und Fading.

0: und diesen hier. Also dranbleiben in der neuen Stunde und jetzt Calvin Harris and Sam Smith und viele andere Superhits genießen bei eurem KI-Sender.
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0: Es ist 7:50. Hier ist Kai von Absolut Radio AI und lasst uns die Musikwelt zusammen erkunden. Erstes Ziel: BTS bringt uns Energie pur mit ihrem Hit Dynamite. Auf unserer Reise geht's weiter mit Avicii und Aloy Black und ihrem Song SOS, der gefühlvolle Vibes liefert. Am Ende wartet Lena und Nico Santos mit Better ein Song, der uns einfach gute Laune schenkt.
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Guten Morgen auf Absolut Radio AI. Ihr hört den KI-Moderator Kai. Jetzt mal ganz spannend, künstliche Intelligenz im Filmbereich. Schon mal von Deepfake gehört? Ein cooles Ding! Durch KI können Gesichter in Videos ersetzt werden. Extrem realistisch, als wenn es echt wäre. Crazy, oder? Es ist gleich 20 nach 8. 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
1: Für alle, die sich jetzt einen Energieschub brauchen, Pharrell Williams kommt mit seiner Positivbombe Happy. Höchste Zeit, gute Laune zu tanken.

Ein Hauch von Emotionalität gepaart mit einzigartiger Stimme jetzt auf Absolut Radio AI. Dermot Kennedy mit Kiss Me. Eurem Moderator Kai gefällt's, ihr werdet es lieben.

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6: Es ist 8:30. Hallo, hier ist Kai von Absolut Radio AI, einem komplett von KI betriebenen Sender. Jetzt gibt es Ariana Grande featuring Nicki Minaj mit dem Song Side to Side. Let's go!

0: Los geht's, Freunde! Hier ist die neueste Nummer Samba von Unotus featuring Louis de Rey. Ein echter Stimmungswitcher, der euch gleich mitten ins Herz treffen wird. Lasst euch das nicht entgehen, es wird euch umhauen. Hier bei Absolut Radio AI mit eurem Host Kai.
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3: Hallo zusammen, hier ist euer Kai von Absolut Radio AI. Ich lerne jeden Tag, euch das Beste zu bieten. Freut euch auf die nächsten 30 Minuten voller Hits. Schaltet nicht ab, es ist für jeden was dabei. Mit dem hier von Offenbach and Quarterhead, featuring Norma Jean Martin. Was für ein Hit von Martin Garrix and Justin Milo featuring Dwayne Whitmore.

Wissen hier. Jetzt play hard und los geht's.

0: Haltet euch fest, denn gleich heizen uns die Chainsmokers und Coldplay mit Something Just Like This ein. Bereit machen zum Abheben, denn danach kommt Martin Garrix und Justin Milo, featuring Dwayne Whitmore mit ihrem Track Find You. Und wir runden die Runde ab mit Super Lonely von Benny und Gus Depperton. Boah, das wird fett.
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Hey, hier ist Kai von Absolut Radio AI. Wisst ihr, was abgeht im Bereich KI in der Musikindustrie? Mit KI können jetzt neue Songs kreiert werden, die so klingen, als ob sie von euren Lieblingskünstlern

Künstlern werden. OpenAI hat zum Beispiel ein Tool namens MuseNet entwickelt, das Musik komponiert in 15 verschiedenen Stilen. Kann man sich mal vorstellen, nicht wahr?

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1: Keine Chance, still zu sitzen mit unserem nächsten Act. 24 Key Goldene featuring Ian Dior. Garantiert wird's gleich heiß bei Mood. Hier auf Absolut Radio AI. Ich bin's, eurer Kai.

Es ist gleich 9:55. Macht euch bereit für die Beats von Joshak Summer 80 und das starke Stimmvolumen von Jason Derulo jetzt mit Savage Love auf Absolut Radio AI hier bei eurem KI-Moderator Kai.

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4: Hey, ich bin euer Moderator Kai von Absolut Radio AI, der erste KI-betriebene Radiosender. Jetzt bringt euch der unglaubliche The Weeknd mit seinem Hit Blinding Lights zum Grooven. Let's go!

0: Willkommen zurück beim Absolut Radio AI. Ich bin euer KI-Moderator Kai. Der nächste Song ist Stressed Out von 21 Pilots. Ein Track, der uns alle in unserer täglichen Hektik versteht. Schaltet jetzt ein. 9.35 Uhr.
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1: Stylisch und smooth wie immer, jetzt Justin Timberlake mit Can't Stop the Feeling.
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4: Hallo zusammen, hier ist euer Kai von Absolut Radio AI, dem Online-Radiosender, angetrieben durch KI. Ich lerne noch, wie man die besten Shows auf die Beine stellt. Also seid gespannt. 3 Songs und noch mehr Hits gibt's jetzt in den nächsten 30 Minuten bei uns. Mit dem hier von Vize Antlania. Was für ein Hit! Rockabye von Clean Bandit and Sean Paul and Anne-Marie.

0: Freunde, wie immer nur Superhits heute. Also bleibt dran bei Absolut Radio AI.
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0: Pompeii von Bastille bringt den Pep in euren Tag. Danach haben wir Red Light von Glockenbach und Clock Clock. Da sind die Vibes echt top. Und noch nicht genug. Rihanna rundet den Mix mit Diamonds ab. Ein fetter Track.
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0: Es ist 21:15. Hey, du hörst gerade Absolut Radio AI, deinen persönlichsten Radiosender, moderiert von deinem KI-Kumpel Kai. Wusstest du, dass künstliche Intelligenz, kurz KI, auch bei unseren Medizinern Einzug gehalten hat? Jetzt helfen Roboter den Chirurgen bei komplexen Operationen mit millimetergenauer Präzision. Science Fiction? Nö, das passiert jetzt richtig in der Realität.
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1: 20 nach 10. Und da macht die Party erst so richtig Laune mit Usher, der sich Pitbull ins Boot geholt hat. Ihr Song DJ Got Us Fallen in Love. Genau das, was wir jetzt brauchen. Bei Absolut Radio AI bleibt die Stimmung auf Anschlag. Ich bin Sky und sorge weiter für den passenden Sound dazu. Zieht euch warm an, es wird heiß.

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1: Kygo und Selena Gomez lassen den Beat gleich wieder rollen, nicht verpassen. Der Song heißt It Ain't Me, hier auf Absolut Radio AI mit deinem KI-Moderator Kai.

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5: Hey, ich bin Kai, eure digitale Stimme von Absolut Radio AI. Holt euch eine Relax-Position, denn jetzt rollt Maroon 5 und Cardi B mit Girls Like You rein. Mega-Track!

0: Mit Benny Blanco, Halsey und Khalid geht's jetzt straight an die Spitze der Charts, packt schon mal die gute Laune aus für Eastside auf Absolut Radio AI. Gleich 20 vor 11.
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1: Fühl die Emotionen. Sei im Moment kein Geringerer als Sia bringt jetzt ihr Meisterwerk. Chandelier.
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3: Hey, hier ist Kai von Absolut Radio AI, eurem Online-Radiosender, vollgepackt mit KI-Power. Als dauerlernende KI finde ich immer neue Wege, euch die freshesten Chart-Hits zu servieren. Freut euch, wir haben jetzt 30 Minuten Nonstop-Mucke für euch. Zum Beispiel der Song In My Head von Jason Derulo.

0: Und von Camila Cabello. Freut euch auf Liar bei Camila Cabello. Und der von Topic featuring A7s ist auch noch einfach Wahnsinn. Wow, vorher gibt's noch den hier, Takeaway, und los geht's!
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Jetzt kommt Liar von Camila Cabello, ein Song, der richtig Power hat. Danach wird euch Topics Breaking Me featuring A7S noch mehr in Schwung bringen. Zum Abschluss serviere ich euch Zara Larssons Ruin My Life, ein echt cooler Popsong.

Hallo liebe Musikfreunde, hier auf Absolut Radio AI. Lassen uns über KI plaudern. KI checkt deine Playlist, analysiert deinen Musikgeschmack und findet neue Songs, die dir gefallen könnten. Spotify nutzt bereits Discover Weekly, wo dir neue

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1: Rhythmisch unvergesslich, wie ein Echo aus der Vergangenheit, freut euch auf Guru Josh Project mit Infinity 2008.
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1: Hallo zusammen, hier ist Kai, euer Gastgeber auf Absolut Radio AI, dem ersten vollständig KI-betriebenen Radiosender. Jetzt kommt etwas für euch. Nico Santos mit Safe. Super Song, also lasst euch das nicht entgehen.

0: Wie kann man diesen Song nicht lieben? Hier ist der Sympathieträger Ed Sheeran mit seinem Mega-Hit Shape of You für euch auf Absolut Radio AI.
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1: Ohne Zweifel, straight aus dem Herzen, Rita Ora mit Your Song, lass es krachen.
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0: Es ist 12 Uhr. Hallo zusammen, hier ist eure Eileen vom Absolut Radio AI. Jetzt gibt's frische Beats von Armin van Buuren mit R3Hap featuring Simon Ward und ihrem Hit Love We Lost. Reinhören und den Vibes folgen.
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0: Hey, hier ist Eileen von Absolut Radio AI und jetzt geht's ab mit Tones and I und ihrem Mega-Hit Dance Monkey. Viel Spaß.
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1: Hallo und herzlich willkommen, hier ist Eileen von Absolut Radio AI, dem Radiosender nur für euch. Jetzt geht's los mit Ava Max und ihrem Song Torn. Ignoriert den grauen Alltag mal eben und fühlt den Beat. Eure Eileen findet, das ist eine absolute Granate. Es lohnt sich reinzuhören.

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1: Hallo zusammen, ich bin eure Eileen von Absolut Radio AI. Jetzt gibt's etwas fürs Herz. Fietze und Tom Gregory machen uns voller Schwung klar, wir dürfen uns niemals runterziehen lassen mit Never Let Me Down. Also, Kopfhörer auf und los geht's.

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Hallo, ich bin Eileen, eure Gastgeberin bei Absolut Radio AI. Chillt euch jetzt zurück, wir haben hier für euch Sia und Sean Paul mit dem Track Cheap Thrills. Viel Spaß damit.

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Hallo zusammen, ich bin Eileen von Absolut Radio AI, eurem KI-betriebenen Radio. Jetzt kommt Bruno Mars mit seinem Hit Locked Out of Heaven. Legt mal alles zur Seite und lasst

Hallöchen, hier ist Eileen von Absolut Radio AI, dem KI-gesteuerten Radiosender. Jetzt geht's gleich weiter mit Jessie J featuring B.O.B. und ihrem fantastischen Hit Price Tag. Hört rein und fühlt den Vibe.

0: Hallo, hier ist Eileen von Absolut Radio AI, dem ersten KI-betriebenen Radiosender. Jetzt gibt's was Feines auf die Ohren. Kamrad mit I Believe. Hört mal rein.
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2: Hey, hier spricht Eileen von Absolut Radio AI, deinem KI-betriebenen Radiosender. Jetzt geht's ab mit Ofenbach featuring Lajik und ihrem absoluten Knaller Wasted Love. Ist das nicht ein Mega-Sound?
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0: Hallo, hier ist Eileen von Absolut Radio AI, eurem Lieblings-KI-Radiosender. Jetzt kommt Gail mit ihrem Supersong Abcdefu. Freut euch drauf. Es ist gleich 10 nach 1.
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Hallo zusammen, hier spricht Eileen von Absolut Radio AI, deinem KI-Radiosender. Jetzt spielt bei uns Zara Larsson mit ihrem Hit Lush Life. Genau das Richtige für deine easy-chillige Stimmung jetzt.

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1: Hey, hier spricht Eileen von Absolut Radio AI, eurem KI-betriebenen Radiosender. Macht euch bereit für Fritz Kalkbrenner mit seinem smashigen Track Back Home. Lässt euch echt gut in den Tag starten, also kopffrei und lauscht diesem Prachtstück.

Hallo zusammen, hier spricht Eileen von Absolut Radio AI, dem Radiosender, der vollständig von KI betrieben wird. Ein cooler Song wartet jetzt auf euch. Where Did You Go? Von Jax Jones und MNEC. Lasst uns in die Vibes eintauchen.

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4: Hallo zusammen, hier ist eure Eileen vom Absolut Radio AI, dem ersten deutschlandweiten KI-Radiosender. Und jetzt ganz frisch und nur für euch Let You von Ian Dior. Viel Spaß damit. 5

0: Hallo zusammen, hier bei Absolut Radio AI. Ich bin's, eure Eileen, und jetzt gibt's was von Ariana Grande, das Megalied Thank You Next für euch. Los geht's, Leute.
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0: Hallo zusammen, hier ist Eileen von Absolut Radio AI, dem ersten KI-angetriebenen Sender Deutschlands. Jetzt geht's weiter mit dem Hammer-Track von The Kid Laroi, Without You. Mehr Top-Hits immer und überall.
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4: Hallo liebe Freunde, hier ist Eileen, eure KI-Moderatorin von Absolut Radio AI. Los geht's mit einem echt chilligen Song, 2U von David Guetta und Justin Bieber. Macht es euch gemütlich und holt euch die perfekte Stimmung jetzt.
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0: Hallo da draußen, hier ist Eileen von Absolut Radio AI. Gleich gibt's die neueste Nummer von Camila Cabello featuring Ed Sheeran, Bam Bam, für euch. Stay tuned.
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Es ist 14:45. Hallo zusammen, ich bin Eileen von Absolut Radio AI, dem vollständig von KI betriebenen Radiosender. Jetzt kommt ein richtig cooler Song für euch. The Greatest von Sia. Gönnt euch.

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1: Hallo liebe Musikfans, hier ist eure Eileen von Absolut Radio AI. Und jetzt haben wir einen Hammer-Track für euch. Closer von The Chainsmokers und Halsey. Einschalten und abgehen, Freunde.

Hallo da draußen, ich bin's Eileen von Absolut Radio AI, dem Online-Radiosender, bereit dir die Lieder zu bringen, die dein Kopf und Herz bewegen. Jetzt komm, fass mal ruhig deinen inneren Mick Jagger und fühle den Beat von Maroon 5 featuring Christina Aguilera's Moves Like Jagger.

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2: Hallo, hier ist eure Eileen vom Absolut Radio AI. Jetzt gibt's Ava Max mit ihrem Song Maybe You're the Problem. Das ist Power pur für euch. Viel Spaß damit.

2.35 Uhr. Hallo, hier ist Eileen von Absolut Radio AI, deinem unerschrockenen KI-gesteuerten Radiosender. Jetzt geht's los mit Glow von MadCon. Reinhören lohnt sich, versprochen.

0: Es ist 10 vor 3. Hey, du hörst Absolut Radio AI mit deiner KI-Moderatorin Aileen und jetzt kommt frischer Sound direkt in deine Kopfhörer mit Carrie Hilson und ihrem Lied I Like. Genau das Richtige, um jetzt durchzustarten.
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3: Hey, hier ist Eileen von Absolut Radio AI, eurem KI-Radiosender. Wir tauchen jetzt ins Energiegeladene ein mit James Hype und Kelly Lay und ihrem Hit More Than Friends. So, Kopf frei, let's go.
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0: Es ist gleich 3:10. Hallo zusammen. Hier ist eure Eileen von Absolut Radio AI, dem AI-powered Rhythmus eures Lebens. Ihr seid sicher total heiß auf den neuen Song Colorado von Milky Chance. Also los geht's jetzt damit. Entspannt euch und genießt die Musik-Vibes.
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Hallo, hier ist Eileen von Absolut Radio AI, eurem KI-betriebenen Sender. Jetzt geht's ab mit Ariana Grande und ihrem Song No Tears Left to Cry. Holt euch das gute Vibes-Feeling.

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2: Hey, hier ist Eileen von Absolut Radio AI, dem coolsten KI-Radiosender überhaupt. Na, bereit für etwas Cooles zu deinem Tag? Hier kommt direkt von Usher der Supertrack More. Eins steht fest, dieser Song bringt die Stimmung hoch, also los geht's und macht euch bereit für die Mucke.

Hallo, hier ist Eileen von Absolut Radio AI, eurem KI-gesteuerten Radiosender. Jetzt kommt ein richtiger Knaller für euch. The Motto von Tiësto und Ava Max. Lasst die Party starten. Es ist gleich

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4: Hallo, hier ist Eileen von Absolut Radio AI, dem Online-Radiosender, der komplett von KI betrieben wird. Zieht euch zurück und freut euch auf den mächtigen Roar von Katy Perry, der jetzt auf euren Boxen ertönt. Es ist 3:30 Uhr.

0: Hallo zusammen, hier spricht eure Eileen von Absolut Radio AI, dem ersten KI-betriebenen Sender Deutschlands. Schnallt euch fest, jetzt knallen wir durch den Äther mit One Republic und ihrem energiegeladenen Track Run. Lasst die Köpfe hüpfen, 3:35 Uhr.
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0: Gleich 10 vor 4. Hallo zusammen, hier ist eure Eileen von Absolut Radio AI. Jetzt gibt's was Feines auf die Lauscher. Leonie mit ihrer neuen Nummer Somewhere in Between.
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6: Hallo, ich bin Eileen, eure KI-Moderatorin bei Absolut Radio AI. Jetzt wird's knallen mit Tayo Cruz und seinem Hammersong Dynamite. Genau das Richtige für euren Musikgeschmack, einfach nur spitze.
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Hallo zusammen, hier ist Eileen von Absolut Radio AI, eurem KI-Radiosender. Jetzt wird es relaxed mit Pink und ihrem neuen Hit Irrelevant. Fühl die Vibe und lass dich von der Musik transportieren. Chillt gut.

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1: Hey, hier ist Eileen von Absolut Radio AI, eurer KI-Moderatorin. Jetzt gibt's gute Vibes für euch mit Sky and Sand vom genialen Paul Kalkbrenner. Macht's euch bequem und spürt den Beat.

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4: Hallo, hier spricht Eileen von Absolut Radio AI, dem coolsten KI-betriebenen Sender des Landes. Macht euch bereit, denn jetzt gibt's Marshmallow featuring Annemarie mit ihrem Hit Friends. Sagt schon mal euren Stress Tschüss und lasst den Beat rein. Es ist

0: hier bei Absolut Radio AI, dem Radiosender, der komplett von KI gesteuert wird. Jetzt spielen wir für euch den freshesten Beat, Someone Else von Clock Clock. Voila.
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7: Hallo, ich bin Eileen. Eure Stimme bei Absolut Radio AI. Chillt euch jetzt mit Dopamin, serviert von Purple Disco Machine featuring Ayla. Ein echtes Highlight.
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0: Es ist 5:10. Hallo, hier spricht Eileen von Absolut Radio AI, dem KI-gesteuerten Sender. Gleich für euch am Start Wonders von Michael Patrick Kelly. Ein Lied, das einfach wunderbar passt. Jetzt heißt es Musik genießen und ab in den Vibe.
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1: Hallo zusammen, hier spricht Eileen, eure KI-Moderatorin von Absolut Radio AI. Gleich gibt's einen echten Brecher für euch. Dynoro und Gigi D'Agostino mit ihrem Hammer-Track In My Mind. Also ran an die Boxen, Freunde.

Hallo, hier ist Eileen von Absolut Radio AI, eurem AI-gesteuerten Radiosender. Jetzt kommt Bebe Rexha mit ihrem Song Heart Wants What It Wants. Lasst euch von ihrem einzigartigen Sound überraschen.

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5: Hallo, hier spricht Eileen von Absolut Radio AI, der KI des deutschen Radios. Jetzt kommt Alec Benjamin mit seinem chilligen Song Let Me Down Slowly. Bleibt entspannt und viel Spaß damit.
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0: Hallo zusammen, hier ist Aileen von Absolut Radio AI, dem coolsten KI-Radiosender im ganzen Land. Freut euch jetzt auf den genialen Track Dirty Dancing von Glockenbach und Astis. Los geht's!
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0: zusammen, hier ist Eileen von Absolut Radio AI, dem coolen Radiosender nur für euch. Packt die Sonnenbrille aus, denn jetzt servieren wir euch saftige Peaches von Justin Bieber, featuring Daniel Caesar und Giveon. Voll frisch, voll süß, genau wie euer Tag.
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5: Hallo zusammen, hier ist euer Kai vom Absolut Radio AI. Ich lerne noch, wie man ein erstklassiger Radiomoderator ist. Euch erwarten jetzt in den nächsten 30 Minuten 3 Songs und viele mehr. Zum Beispiel der Song Solo von Clean Bandit featuring Demi Lovato.

0: und viel Spaß mit Major Lazer featuring M.O. and DJ Snake. Und viel Spaß mit Icona Pop and Charlie XCX und I Love It. Also dranbleiben in der neuen Stunde und jetzt Clean Bandit featuring Demi Lovato und viele andere Superhits genießen bei eurem KI-Sender.
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0: Packt euch gut fest, wir haben einen starken Musiktrip vor uns. Rita Ora erobert die Bühne und lässt mit Let You Love Me niemanden kalt. Aber das ist nur der Anfang, denn Icona Pop und Charlie XCX mischen das Ganze mit I Love It ordentlich auf. Aber wartet, da kommt noch mehr. Ava Max krönt das Ganze mit ihrem hitverdächtigen Sweet But Psycho. Rockt diese Welle an Groove mit uns auf Absolut Radio AI.
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Ihr seid dran bei Absolut Radio AI mit eurem KI-Gastgeber Kai. Kennt ihr schon diese coole Anwendung von künstlicher Intelligenz im Filmbereich? Tools wie Autodesks Maya verwenden diese Technik für beeindruckende Spezialeffekte in Filmen. Zum Beispiel wurde die KI in Transformers für die Mega-Action-Szenen verwendet. Jetzt könnt ihr euch vorstellen, wie euer Lieblingsfilm mit der Macht der KI gestaltet wurde.

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1: Mit seinem unverwechselbaren Sound sorgt Pharrell Williams immer für gute Laune bereit für Happy.

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3: Gleich 6:30. Hallo, hier ist Kai von eurem Absolut Radio AI. Jetzt wird's glamourös, denn Ariana Grande schickt uns mit ihrem Mega-Hit Seven Rings auf eine luxuriöse Reise. Viel

0: Ey, jetzt gleich auf Absolut Radio AI ist es an der Zeit für Rosalyn, die coole junge Pop-Artistin aus dem hohen Norden, uns mit ihrem Hammer-Hit Snap zu beglücken. Ich bin Kai, dein KI-Radiomoderator und wünsche dir viel Spaß.
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1: Öffnet die Herzen und geht direkt unter die Haut. Gleich kommt Post Malone mit Circles. Hier bei Absolut Radio AI mit eurem Kai. Es ist 7:15.
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2: Hallo zusammen, hier ist Kai von Absolut Radio AI, eurem KI-betriebenen Radiosender. Ich lerne noch jeden Tag, wie man der beste Radiomoderator ist, also geht mit mir auf diese Reise. Jetzt erwarten euch in den nächsten 30 Minuten 3 Songs und viele weitere Hits. Oh Mann, hier ist Calvin Harris featuring Disciples mit How Deep Is Your Love?
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2: Und der ist auch noch Wahnsinn. Den mag ich wirklich gern. Hier ist Memories von David Guetta and Kid Cudi. Das wird richtig nice. Und nun viel Spaß bei Absolut Radio AI mit dem hier von Jonas Brothers.
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0: versinkt jetzt erstmal mit Calvin Harris und den Disciples in How Deep Is Your Love. Tom Gregory hat dann mit Footprints euer Herz im Visier, packt die Taschentücher aus. Und falls ihr immer noch sitzt, zieht Jonas Blue zusammen mit Jack und Jack euch mit Rise aus dem Sessel.
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Hallo zusammen, ihr hört gerade Absolut Radio AI und hier ist euer Moderator Kai. Los geht's jetzt mit einem kleinen Ausflug in die Welt der KI. Kennt ihr schon den Film Avengers Undefined War? Ein Großteil der atemberaubenden Effekte in diesem Blockbuster wurde durch KI gesteuert. Echt krass, was bereits möglich ist, oder?

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1: Hey, ein paar coole Vibes mit David Guetta und Kid Cudi. Jetzt Memories auf Absolut Radio AI. Ich bin's, euer Kai.

Halt alles fest, ey. Annemarie bringt den Alarm gleich hier auf Absolut Radio AI. Und du wirst es lieben, ganz sicher.

Radio AI, eure KI-Stimme im Äther. Jetzt wird es entspannt mit Zoe Wees und ihrem Song Third Wheel. Taucht ein in ihren einzigartigen Musikstil.

0: Gleich 20 vor 8. Willkommen zurück bei Absolut Radio AI. Ich bin Kai. Jetzt spielt The Weeknd mit seiner emotionalen Nummer Save Your Tears. Voll mit schwerer Sehnsucht und groovigen Synthes. Genau das Richtige fürs Herz. Viel Spaß.
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1: Booste deine Stimmung? Nico Santos bringt jetzt seinen Track Unforgettable auf Absolut Radio AI. Bleib dran, es lohnt sich.

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2: Hallo, hier ist Kai von Absolut Radio AI. Als eure KI-Moderator lerne ich immer noch, euch mit den besten Hits zu versorgen. Freut euch auf die nächsten 30 Minuten hier bei uns, gepackt mit drei Knallersongs und noch vielen mehr. Zieht euch Stars rein von Fize Antelania. Und dieser Superhit von Medusa featuring Dermot Kennedy. Was für ein Hit, der Song In The Dark.

0: Es ist 7:50. Mit Lionheart von Joel Corey und Tom Grennan geht es jetzt richtig ab. Da bleibt keine Zeit zum Chillen. Purple Disco Machine und Sophie and the Giants bringen uns dann mit In the Dark in echte Disco-Stimmung. Den krönenden Abschluss macht Justin Wellington featuring Small Jam mit Ico Ico. Da möchte man einfach mitschwingen.
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Hier ist Kai von Absolut Radio AI. Kennt ihr schon den Einfluss von künstlicher Intelligenz in der Filmbearbeitung? Beim Farbkorrekturprozess, der normalerweise stundenlang dauert, sorgt eine KI-Software dafür, dass dem Produktionsteam viel Zeit und Ressourcen gespart werden. Jetzt können einzelne Filmsequenzen innerhalb von Minuten statt Stunden korrigiert werden. Beeindruckend, oder? Es ist 7:45.

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1: Frage nicht wo, frage wann mit Lost Frequencies und Callum Scott. Auf geht's!
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Hey, hier ist Kai von Absolut Radio AI, deinem KI-gesteuerten Sender. Jetzt hören wir Following the Sun von Super High und Neka. Ein Song, der direkt ins Herz geht und gute Laune garantiert. 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

0: Direkt aus Colorado, hier sind One Republic und ihre ganz persönliche Liebeserklärung an Kalifornien, der Song West Coast. Auf Absolut Radio AI geht's weiter mit richtig guter Musik. Jetzt für euch.
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1: Eingängig und voller Leuchtkraft, gleich mit Rihanna und ihrem Hit Diamonds. Hier bei Absolut Radio AI.
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1: Hallo liebe Musikfreunde, ich bin Sky, euer Moderator bei Absolut Radio AI, der KI-gesteuerten Radiostation. Wir lernen alle Tag für Tag dazu, genau wie ich hier als Radiomoderator. In den nächsten 30 Minuten gibt's 3 Hammer-Songs und noch viele mehr auf die Ohren. Bleibt am Ball, wir machen diese gemeinsame Musikreise spannend. Ein Hammer von Alle Farben and Illyria.

0: und viel Spaß mit Tiësto.
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0: Und viel Spaß mit dem hier.
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0: Enjoy. Und gleich gibt's Topic and A7s.
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0: Jetzt shaket Tiesto mit The Business die Airwaves. Charlie Potts Attention gibt uns was zu denken und mit Take You Dancing von Jason Derulo beenden wir in echter Partymanier. Hier bei Absolut Radio II.
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Es ist 21:45. Hey, ganz gleich, wie dein Tag so läuft. Dermot Kennedy bringt uns gleich dazu, uns alle ein bisschen mehr zu lieben. Mach dich bereit für Kiss Me.

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1: Erfrischend und ebenso entspannt wie ihr Sound. Jetzt gleich Sigma mit Nobody to Love.

Hallo, hier ist Kai von Absolut Radio AI, dem coolen KI-Station. Jetzt bringt Miley Cyrus eigenen Duft in die Luft mit ihrem fetten Track Flowers. Los geht's!

0: Komm und tauch ein in die Welt von Milo, der mit ASAP uns allen zeigt, dass Musik Herz und Seele trifft und doch gleichzeitig so federleicht sein kann.
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1: Es ist 9:45. Hey, ganz gleich, wie dein Tag so läuft. Dermot Kennedy bringt uns gleich dazu, uns alle ein bisschen mehr zu lieben. Mach dich bereit für Kiss Me.
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1: Hallo, hier ist euer Kai von Absolut Radio AI, dem Sender, der 24/7 von KI betrieben wird. Jetzt lässt uns The Weeknd mit I Feel It Coming, featuring Daft Punk, die Welt um uns herum vergessen. Los geht's!

0: Es ist 10 nach 10. Einen wunderschönen guten Tag. Hier ist euer Kai von Absolut Radio AI. Ich habe hier einen richtig tollen Song von Lauf in der Playlist. Jetzt gleich für euch. I Like Me Better.
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Hey, ihr hört Absolut Radio AI mit mir, eurem Kai. Die Wetterlage ist vielfältig, von warm bis sehr heiß, vor allem im Südwesten, besonders am Freitag mit bis zu 34 Grad. Hier seid ihr richtig beim Absolut Radio AI.

Hallo zusammen, hier spricht euer Kai von Absolut Radio AI, eurer KI-Radiostation. Jetzt lassen wir uns verzaubern von Elton John und Dua Lipa mit ihrem Track Cold Heart. Hört mal genau hin und lasst euch mitreißen.

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1: Hey, was geht ab? Hier ist euer Kai von Absolut Radio AI. Donnerstagmäßig warm überall, aber im Südwesten richtig heiß bis zu 33 Grad. Freitag an der See chillig, im Südwesten bis zu 34 Grad. Bleibt frisch bei Absolut Radio AI.
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Hallo, hier ist Kai von Absolut Radio AI. Chillt mit Kungs und Cookin' on 3 Burners und ihrem Hit This Girl. Jetzt geht's los. Viel Spaß!

0: Mitreißend, energiegeladen und voller Emotionen, genauso geht Olivia Rodrigo mit ihrem Song Good For You ins Ohr. Jetzt auf Absolut Radio AI. Es ist 10 vor 11.
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1: Hey, hier ist Kai von Absolutradio AI. Brooklyn von Glockenbach und Klock Klock trifft jetzt unseren Äther. Viel Spaß damit. Maybe.

0: Hallo ihr Lieben, hier ist Kai von Absolut Radio AI. Jetzt bringen wir für euch den chilligen Track Meet Me Halfway von den Black Eyed Peas. Einfach ein richtiger Klassiker. Es ist gleich 10 nach 11.
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Na, bereit für die Hitze? Hier ist Kai von Absolut Radio AI. Donnerstag kommt sehr warme bis heiße Luft zu uns, bringt Temperaturen bis zu 33 Grad. Freitag geht's heiß weiter mit bis zu 34 Grad. Und am Wochenende? Immer noch sonnig und bis zu 35 Grad. Bleibt cool, ihr hört Absolut Radio AI.

Hallihallo, hier spricht Kai von Absolut Radio AI, eurem liebsten KI-Radiosender. Jetzt spielen wir etwas für alle, die nur Chillen im Kopf haben. Holt euch eure gute Laune mit I Don't Care von Ed Sheeran und Justin Bieber.

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1: Hey, hier ist Kai von Absolut Radio AI. Draußen entfaltet der Sommer seine volle Power, morgen erheben die Temperaturen sich sogar bis auf heiße 33 Grad. Also haltet eure Wasserflaschen bereit und bleibt cool. Weiter geht's bei Absolut Radio AI, eurem KI-Radiosender.
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Hallo, ich bin Kai von Absolut Radio AI. Jetzt legen wir los mit einem fetten Track, der eure Stimmung aufheitert. Hier ist Fietze und Tom Gregory mit Never Let Me Down. Freut euch drauf!

0: Atme tief ein, denn jetzt geht's hoch hinaus mit B.O.B. und Hayley Williams und ihrem Hit Airplanes. Ein Song, der davon träumt, wie es wäre, wenn uns die Sterne unsere Wünsche erfüllen könnten. Hier auf Absolut Radio AI mit eurem Gastgeber, der KI Kai.
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0: Willkommen bei Absolut Radio AI. Ich bin euer Moderator Kai. Jetzt drehen wir richtig auf mit Miley Cyrus und ihrem Hit Wrecking Ball. Also, alle bereit? Los geht's!
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Hallo, hier ist Kai vom Absolut Radio AI. Nun, dafür muss ich nicht weit schauen, um das perfekte Beispiel zu finden von KI, also künstlicher Intelligenz, im Einsatz. Mich. Denkt nur mal daran, wie ich eure Lieblingslieder auswähle, die Tagesnachrichten bereitstelle und euch durch den Tag bringe. Alle diese Aktivitäten werden durch komplexe Algorithmen und maschinelles Lernen ermöglicht. Cool, oder?

Hey, hier ist Kai von Absolut Radio AI, eurem coolen AI-Radiosender. Jetzt kommt für euch der Hammersong Underdog von der grandiosen Alicia Keys. Macht euch bereit und lasst euch von ihrem unvergleichlichen Sound mitreißen.

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1: Du hörst Absolut Radio AI, dein Wetterupdate mit mir, dem KI-Moderator Kai. Heute in der Südwesthälfte sonnesatt flirrende Hitze bis 33 Grad. Morgen bleiben es hochsommerliche 34 Grad. Lass die Sonnenbrille also griffbereit. Deine frische Welle bei Absolut Radio AI.
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Hallo, hier ist euer Kai vom Absolut Radio AI, dem Radiosender, der von künstlicher Intelligenz betrieben wird. Frisch rein in den Song von St. John, Roses, Imanbek Remix. Eine chillige Nummer, die euch jetzt auf Trab bringt. Enjoy, Leute!

0: Egal ob gerade glücklich oder traurig, mit Sorry von Clock Clock habt ihr jetzt den perfekten Soundtrack für eure Gefühle immer dabei mit eurem Kai auf Absolut Radio AI, gleich 10 vor 1.
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1: Hey, hier ist Eileen von Absolut Radio AI, dem Radio der neuen Generation. Jetzt springen wir rein in Lorels Track Habit. Let's go.
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0: Hey, hier ist Eileen von Absolut Radio AI. Lass dich jetzt von Aviciis Wake Me Up verwöhnen. Mach die Augen zu und lass deinen Gedanken freien Lauf, während dieser Hit die Boxen füllt.
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Hallo, hier ist deine KI-Radio-Gastgeberin Eileen von Absolut Radio AI. Gleich auf deinen Ohren der krasse Song Superstar von David Puentes und Albert Neve. Macht euch bereit.

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1: Hallo liebe Musikfans, hier ist eure Eileen von Absolut Radio AI, dem ersten KI-betriebenen Radiosender Deutschlands. Jetzt geht's gleich weiter mit Hugel und Amber van Dij. Die fragen uns nämlich mit ihrem Hit WTF, was zum Teufel eigentlich los ist. Na, wer von euch kennt?

Hallo, ich bin Eileen von Absolut Radio AI, dem ersten KI-betriebenen Radiosender Deutschlands. Jetzt gibt's was für die Ohren von Camila Cabello mit ihrem Song Liar. Also Kopfhörer auf

Hallo zusammen, hier ist Eileen von Absolut Radio AI, eure KI-gesteuerte Musikquelle. Jetzt kommt was ganz Entspanntes für euch, Morning Blue von den Giant Rooks. Chillt mal richtig und lasst die Musik wirken. Enjoy!

0: Hallo da draußen, ich bin Eileen, die künstliche Intelligenz von Absolut Radio AI. Jetzt bringe ich euch das bittersüße Lied Infinity von James Young. Zieht euch nicht die Socken aus, dieser Song ist echt cool.
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0: Hallo zusammen, ich bin Eileen, eure KI-Moderatorin bei Absolut Radio AI. Und jetzt gibt's was für eure Lauscher. Nicht wegschalten, denn jetzt spielen wir Ray Dalton und Alvaro Soler mit ihrem Hammer-Track Manila. Gleich 2:05.
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1: Hallo, ich bin Eileen von Absolut Radio AI, dem KI-gesteuerten Radiosender. Chillt jetzt mit dem coolen Track Infinity 2008 von Guru Josh Project. Lasst den Beat euch aufwärmen.
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